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0: hatte viel Zeit damit zugebracht, herauszufinden, welche Rolle die merkwürdige Melodie auf dem Tonband wohl bei der ganzen Angelegenheit spielte. Vergebens. Ich konnte einfach keinen Sinn darin erkennen. Doch wie so oft im Leben zaubert das Schicksal gerade in dem Augenblick, in dem man kurz davor steht, alles hinzuschmeißen, doch noch den rettenden Joker aus dem Ärmel. Ich hatte meinen alten Kumpel Larry angerufen, der seit der Highschool als Musiker durch die Nachtclubs von Waikiki tingelte. Vielleicht konnte er mir sagen, welche Bedeutung die eigenartige Tonfolge hatte. Doch als ich ihm das Band am Telefon vorspielte, breitete sich die Lösung des Rätsels wie von selbst vor mir aus. Natürlich! Warum war ich nicht schon viel früher darauf gekommen? Die sonderbare Melodie auf dem Tonband hatte mit Musik etwa so viel gemein wie Gregor Gysi mit dem Wu-Tang-Clan. Vielmehr waren die Töne eine für das Tonwahlverfahren verschlüsselte Telefonnummer. Ich brauchte also nur, den Telefonhörer abzuheben und an den Basslautsprecher der Stereoanlage zu halten. Und schon führten mich die seltsamen Pieptöne direkt in den akustischen Cyberspace des Fischmob.
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1: Viele Jahre meines Lebens war ich als Förderschullehrer und Rektor tätig. Zwei eigene Kinder habe ich auch. Ich habe einige Bücher geschrieben, die sich mit pädagogischen Themen beschäftigen. Ich kann in Bezug auf Pädagogik mitreden. Leider stelle ich immer wieder fest, dass, wenn es um Pädagogik geht, oft an der Realität vorbeigeredet wird. Viel zu oft wird schwammig, blumig, beschönigend und selbstgefällig berichtet. Da werden Behauptungen aufgestellt, die nicht mit Fakten untermauert werden. Das gilt vor allem bei Maßnahmen und Aktionen, die zu Leistungsverbesserungen führen sollen. Lassen Sie uns, liebe Hörerinnen und Hörer, über Tanzen in der Grundschule reden. Um es gleich vorweg zu sagen, ich finde es gut, wenn der Alltagstrott einer Schule durch ein professionell gestaltetes Tanzprojekt aufgelockert wird. Und ja, man wird davon ausgehen können, dass ein solches Projekt den Kindern gut tun wird, dass sie dabei in ihrer Motorik gefördert werden, dass soziale Fähigkeiten aktiviert werden, dass dabei Emotionen freigesetzt werden und dass sogar das Denken angeregt wird. Schließlich muss man sich ja die Schritte merken. Tanz in der Grundschule, gute Idee. Und ich füge hinzu, Tanz in der weiterführenden Schule, eine noch bessere Idee. Nur zu, liebe Lehrerinnen und Lehrer, erweitern Sie Ihr Programm und lassen Sie Ihre Kinder tanzen. Man sieht, ich stehe Tanzprojekten an unseren Schulen positiv gegenüber. Ganz und gar nicht positiv stehe ich Berichten gegenüber, die Tanzprojekte zu einem pädagogischen Wundermittel hochjubeln, zu einem Leistungsbooster im kognitiven, motorischen, sozialen und emotionalen Bereich. So geschehen in einem Artikel im Holsteinischen Kurier im Februar 2024. Unter dem Titel »Viele Kinder spüren sich kaum noch« wird über ein Tanzprojekt einer Grundschule, deren Namen ich hier aus freundlichen Gründen nicht nenne, berichtet. Da heißt es, ein Projekt mit Gänsehautmomenten erlebten die Kinder der Grundschule X. Beim professionell angeleiteten Tanz entfalteten die Erst- bis Viertklässler ganz neue Kräfte. Dann wird die Projektleiterin wörtlich zitiert. Es geht neben Tanz und Bewegung um Potenzialentfaltung. Die Kinder entdecken in der Bewegung zum einen ihre eigenen Ressourcen und entwickeln zudem ein Wir-Gefühl. Und die Pädagogin fährt in Übereinstimmung mit ihrer Kollegin fort. Viele Kinder spüren sich kaum noch. Unsere Zeit ist geprägt von Angst und Verunsicherung. Wir wollen bei ihrer emotionalen Kompetenz anfangen, damit sie ein Selbstbewusstsein entwickeln und vom Ich zum Wir finden. Pädagogisches Geschwurbel vom Feinsten. Das gestellste und dennoch holprige Deutsch wollen wir jetzt gar nicht in den kritischen Blick nehmen. Ganz merkwürdig die Tatsache, dass die Leserinnen und Leser nicht zu wissen bekommen, um welche Tänze es sich im Projekt handelt. Freier Tanz, Paartanz, einfach nur rhythmische Bewegungen, gymnastischer Tanz, Tanzspiele, Schneeflockentanz. Anstatt zu informieren, wird auf die tolle Ergebnisse-Pauke gehauen. Wir werden geradezu umgeworfen von der Effizienz des Projekts, das uns in seinen Einzelheiten gar nicht vorgestellt wird. Alles wird gefördert. Emotionale Kompetenz, da können wir uns übrigens lange drüber streiten, was das sein soll. Selbstbewusstsein, Wir-Gefühl, Potenzialentfaltung, neue Kräfte, da wüssten wir gerne, welche das sind. Und überhaupt, wieso wird einfach so eine Behauptung aufgestellt, die Kinder spüren sich kaum noch? Das kann man natürlich behaupten, aber stimmen muss das noch lange nicht. Natürlich spüren sich Kinder auch heute noch. Und wie? Und zwar in verschiedenen Lebensbereichen. Aus diesem Spüren, das ja nicht auf das Körperliche beschränkt bleibt, entstehen oft genug Spannungen, die zu Verhaltensstörungen führen. Die Tanzpädagogin meint wahrscheinlich körperliche Befindlichkeiten, die Kinder heute nicht mehr angemessen wahrnehmen. Aber dann muss sie es auch entsprechend benennen. Das Undifferenzierte drauf los bringt uns nicht weiter. Am Schluss des Artikels kommt es dann ganz dicke. Der Tanzkurs wird nur mal eben zu einem allgemeinen Lernförderungsinstrument mit besonderer Betonung des kognitiven Bereichs hochgejubelt. Die Projektleiterin wörtlich, damit es beim Rechnen, Lesen und Schreiben klappt, ist die innere Bereitschaft der Kinder ausschlaggebend. Kognitiv erreicht man oft nur wenige. Wenn Kinder dicht machen, kann man Wissen nicht hineinzwängen. Daher ist es Aufgabe der Erwachsenen, mit den Kindern Bindungen einzugehen, sodass sie sich öffnen. Erst dann funktioniert auch das Lernen. Und das, also das Bindung eingehen, erreicht man mit einem Tanzprojekt? Nein, so geht das nicht. Was uns hier, wieder in schlechtem Deutsch, weisgemacht werden soll, schwankt zwischen Binsenwahrheit und lächerlicher Spekulation. Bindung eingehen und schon kapiert das Kind den Satz des Pythagoras? Man könnte diesen Artikel Wort für Wort auseinandernehmen, tun wir aber nicht. Jedoch, ganz unkommentiert kann man ihn auch nicht stehen lassen. So nicht. Nichts gegen Tanzkurse in der Schule, aber alles gegen aufgeblasenes pädagogisches Geschwätz.

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4: Im Alltag sicher leben. Eine Veranstaltung vom Seniorenbeirat. Am 28.09.2026 wird es einen Vortrag zum Thema Im Alltag sicher leben geben. Insbesondere wird es um Gefahren an der Haustür gehen. Herr Zierke von der Präventionsstelle Polizeidirektion Neumünster wurde als Referent eingeladen. Die Veranstaltung findet im Begegnungszentrum Gardeland, Segeberger Straße 63 in Neumünster statt und beginnt um 16 Uhr. Die Teilnahme ist kostenlos. Aus organisatorischen Gründen ist eine vorherige Anmeldung im Seniorenbüro zu den Öffnungszeiten, die dann sind am Montag, Dienstag, Donnerstag und Freitag von 9 bis 12 Uhr und zusätzlich am Donnerstag noch von 14.30 Uhr bis 17 Uhr. Außerdem ist die Anmeldung per E-Mail möglich unter seniorenbüro@neumünster.de oder telefonisch unter der Telefonnummer 942 252 und die Anmeldung ist bis zum 25.09. Das Seniorenbüro lädt zum Waldbaden ein. Am Donnerstag, den 24.09. lädt das Seniorenbüro zu einem Nachmittag in das Brachenfelder Gehölz ein. Von 14.30 Uhr bis 16.30 Uhr begleiten Gabi Fehmer, sie ist Entspannungstherapeutin, und Heidrun Warning-Schröder, sie ist Biologin, diesen Nachmittag in der Natur. Er bietet die Möglichkeit, praktische Übungen zu Atemtechniken, Entspannung, Kräftigung und Dehnung der Muskulatur kennenzulernen. Darüber hinaus steht auch das bewusste Erleben der Natur im Mittelpunkt. Ein gewisses Maß an Fitness ist beim Waldbaden Grundvoraussetzung. Anmeldungen sind unter der Telefonnummer 942 2452 oder an seniorenbüro@neumünster.de erforderlich. Der Beitrag von 10 Euro pro Person, Inhaber des Neumünsterpasses zahlen nur 5 Euro, wird am Ort der Veranstaltung entgegengenommen. 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
1: Den folgenden Text kann man sich aus dem Internet holen. Unter Lyrics Flair. Flair ist ein Deutschrapper. Unter dem Titel Playboy bekommen wir Folgendes zu lesen. Ich zitiere wörtlich, allerdings setze ich bei Vulgärausdrücken die Silben aus. Gehen Sie, liebe Hörerinnen und Hörer, davon aus, dass es sich jeweils um zotige Bezeichnungen von Geschlechtsorganen oder um Geschlechtsverkehr handelt. Ich zitiere. Wir haben G. Es war nicht Liebe und nein, Mann, Liebe auf keinen Fall. Wenn ich mal wollte, habe ich sie G. Sie war jung, ich war jung. Na und? Ich mach's bei jeder so. Es hatte nichts mit dir zu tun. Gar nichts mit dir. Was los? Ich wollte nur ihre T sehen. Komm, zeig deine T. Ha! Sie hat andauernd gejammert, andauernd geklammert. Ich hab sie nur andauernd ge. Mir war egal, ob es ihr gut geht oder auch nicht. Scheißegal, Mann. Zum Sofa, zum Tisch, geh. In ihrer Wohnung und tschüss. Oh yeah. Was glaubst du, wer du eigentlich bist? Du könntest froh sein, hier zu liegen. Guck, wie scheiße du bist. Wie scheiße, du Bitch. Ich dich Montag bis Sonntag und noch länger. Wenn du die Tage hast, ruf mich an. Ruf sofort an, sofort. Ich bin nicht irgendein Popstar. Geh zu Giovanni, komm, komm. Ich bin der Typ, der dich geh hat. Der Typ, der immer Bock hat. Weiber zu. Zitat Ende. Primitiv, dumm, sexversessen, frauenverachtend. In der Deutschrap-Szene ist Frauenverachtung ein Leitthema. Hier werden in den Texten nicht sexistische Anspielungen gemacht. Hier wird, wie wir soeben gehört haben, gnadenlos zugeschlagen. Wenn die Szene unter sich bliebe, wäre das schlimm genug. Frauenhass, der sich innerhalb begrenzter Gruppen auf eigenem Terrain austobt, ist inakzeptabel und hochgradig unsympathisch, aber er ist nicht so gefährlich und ansteckend wie jener, der an die breite Öffentlichkeit gelangt. Rapper sind nun einmal Männer, die ihre Lieder, ihre Botschaften unter Ausnutzung aller medialen Möglichkeiten an die Öffentlichkeit bringen. Ob Konzert oder YouTube-Video, ob CD, sie leben geradezu von der Resonanz ihrer Fans. Sie wollen gehört werden und sie werden gehört. Das Lied Sex und Gewalt von Finch Asozial kann man sich jederzeit auf YouTube anhören. Da heißt es dann, ich will keine Frau, ich will Hoes. Sie müssen blasen wie Pros. Oder die Bitch muss bügeln, muss sein. Wenn nicht, gibt's Prügel, muss sein. Zitat Ende. Gewaltfantasien, Beleidigung und Macho-Gehabe. Noch einmal wörtlich, aber unter Ausblendung der vulgären Begriffe. Du bist ne die nach zwei Glas Bier auf der Theke tanzt, aber laber uns nicht voll mit deinem Mädelkram. Eine Frau bleibt auf Ewigkeit ein Gegenstand. Zitat Ende. Schlimmer geht es wirklich nicht. So geht es den ganzen Song durch und Rapper-Songs sind lang, sehr lang. Der Song ist gespickt mit ekelerregenden frauenfeindlichen Aussagen. Er wurde bereits 3 Millionenfach aufgerufen. Frauenverachtung, Frauenhass, Gewaltverherrlichung und, wie man hinzufügen muss, unüberbietbare Dummheit. Zirkuliert nicht hinter vorgehaltener Hand oder in verdunkelten Hinterzimmern auf geheimen Internetseiten. Nein, es breitet sich ungehemmt im Lichte des Tages aus. Mit 3 Klicks kann es sich jedermann auf den Bildschirm holen. Oft hört man beschwichtigende Kommentare wie diese: Das ist doch nur Musik oder es handelt sich doch um Kunst. Kunst? Oh je, wo kommen wir hin, wenn wir das als Kunst betrachten? Musik ist es schon, aber keine kunstvolle. Vor allem aber ist es dies. Es ist zur Schau gestellte widerliche Missachtung der Menschenwürde. Es werden Hassbotschaften in die Öffentlichkeit geschleudert. Frauen wird das Menschsein abgesprochen. Sie werden zu reinen Lustobjekten degradiert. Gewalt wird verherrlicht. Diese Verse geistern seit Jahren durchs Internet. Und die Gesellschaft nimmt's hin. Unglaublich, dass sie sich parallel zur MeToo-Debatte halten konnten und können. Völlig unverständlich auch, dass Verse, wie die eben zitierten, überhaupt an die Öffentlichkeit gelangen dürfen. Müsste nicht hier staatlicherseits ein eindeutiges Verbot ausgesprochen und Autoren wie Internetplattformen sanktioniert werden? Übrigens ist es nicht so, dass die Rapper mit Kritik umgehen können oder gar Einsicht zeigen. Sie bezichtigen ihre Kritiker, die Freiheit der Kunst und der Meinung beschneiden zu wollen. Da ist dann von elitärer Arroganz und Bildungschauvinismus die Rede. Heterosexuelle Normalos der Mittel- und Oberschicht, so sagen sie, üben sich in Überheblichkeit. Soll man hier abwinken nach dem Motto, man hört und sieht doch auf den ersten Blick, dass hier nur Dummheit am Werke ist, zumal die musikalische Qualität doch auch kaum das Niveau von Alle meine Entchen erreicht? Soll man hier abwinken? Was soll's? Der Rapper entlarvt seine Gestörtheit doch von selbst? Wohl wahr, dass sie sich selbst entlarven, aber wir müssen uns klar machen, dass unter den Hörern wahrscheinlich auch viele Gestörte sind und dass es bei ihnen zu Resonanzerscheinungen kommen kann. Resonanz heißt mitschwingen, dann mitsingen und irgendwann mittun. In Anbetracht der Tatsache, dass sich eine neue Frauenfeindlichkeit entwickelt, muss man diese Texte als gefährlich bezeichnen. Sie können zu Brandbeschleunigern der Entwicklung zu neuem Frauenhass werden. Daher muss hier eine Zensur her. Unter dem Label Freiheit der Kunst darf nicht zur Vergewaltigung und Gewalt aufgefordert werden. Daher kann es keinen Zweifel daran geben, den Brandbeschleunigern muss das Handwerk gelegt werden. Werfen wir einen Blick auf England. Hier will die Regierung Starmer endlich handeln. Man spricht von einer nationalen Notlage. Jeden Tag werden allein in England und Wales etwa 3000 Fälle von Gewalt gegen Frauen und Mädchen gemeldet. Nun will Großbritanniens Innenministerin Yvette Cooper härter gegen Gewalt gegen Frauen vorgehen und Frauen- und Mädchenhass schon im Keim ersticken. Eine Kommission soll dem britischen Innenministerium ein Konzept vorlegen, wie die Regierung wachsenden Extremismus erfolgreich bekämpfen kann. Extremer Frauenhass, auch Misogynie genannt, soll demnächst ähnlich wie rechtsextremer oder islamistischer Extremismus in den Blick genommen werden. Ein Schritt in die richtige Richtung. Ähnliche Aktionen sollten auch bei uns eingeleitet werden. Die Kontrolle von Texten aus der Rapper-Szene wäre ein richtiger und wichtiger Baustein eines solchen Konzeptes gegen Frauenfeindlichkeit.

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auch das bewusste Erleben der Natur im Mittelpunkt. Ein gewisses Maß an Fitness ist beim Waldbaden Grundvoraussetzung. Anmeldungen sind unter der Telefonnummer 942 2452 oder an seniorenbüro@neumünster.de erforderlich. Der Beitrag von 10 Euro pro Person, Inhaber des Neumünsterpasses zahlen nur 5 Euro, wird am Ort der Veranstaltung entgegengenommen.

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2: Hallo und herzlich willkommen zu Analog ist besser 9/2026. Mein Name ist Roland und zusammen mit Andy, bekannt aus dem Metal Corner, nehmen wir euch heute zu einer ganz besonderen Tour durch ein Jahrzehnt mit, das Hip-Hop und Rap für immer verändert hat. Die 90er waren roh, politisch, verspielt, innovativ, manchmal gefährlich, manchmal unglaublich soulful und vor allem, sie waren der Moment, in dem Rap endgültig zur globalen Kultur wurde. Andy und ich begleiten euch durch 4 Kapitel dieser Ära. Jede Phase hat ihren eigenen Sound, ihre eigenen Helden, ihre eigenen Geschichten. Also zurücklehnen, Lautstärke aufdrehen, wir starten.
3: Kapitel 1. 1990 bis 1992. Die neue Ära beginnt.
4: Auch von meiner Seite. Hallo und herzlich willkommen zu einer kleinen Zeitreise durch den Hip-Hop der 90er. Anfang der 90er wurde der Grundstein für modernen Hip-Hop gelegt. House of Pain haben 1990 ihre wohl bekannteste Single Jump Around rausgebracht. Kleiner Funfact, Eric Schrody, einer der beiden MC von House of Pain, wurde in den späten 90er als Everlast mit What Is Like bekannt.

Nach Andys Einstieg bleiben wir bei einem Track, der bis heute zu den besten Storytelling-Momenten des Genres zählt. Ein Tag im Leben von Ice Cube. Entspannt, sonnig, fast schon friedlich und trotzdem voller Subtext über das Leben in South Central. Hier ist Ice Cube mit It Was a Good Day.

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1: Kapitel 2. 1993 bis 1995. Golden Era auf dem Höhepunkt.
2: Wir springen in die Mitte der 90er, die Zeit, die viele als die absolute Hochphase des Hip-Hops bezeichnen, die Golden Era. New York brennt, die East Coast definiert sich neu, die Beats werden düsterer, die Texte komplexer, die Grooves größer. Und genau dort starten wir, bei einem Kollektiv, das Rap für immer verändert hat. 9 MCs, ein Sound wie aus einem anderen Universum, roh, kalt, kompromisslos, The Wu-Tang Clan. Wir hören im Anschluss den Titel Kareem, Cash Rules Everything Around Me. Danach bleiben wir in New York, aber gehen noch tiefer in die Straßen. Ein junger Nasir Jones, gerade mal 20, schreibt ein Album, das bis heute als lyrisches Meisterwerk gilt. New York State of Mind ist kein Song, es ist ein Film. Ein Blick in die Realität der Blocks erzählt mit einer Präzision, die damals niemand sonst hatte. Nas mit New York State of Mind.
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Was wären die 90er ohne die Beastie Boys? Nach ihren Anfängen als Post-Punk-Band entwickeln sie nach und nach ihren heute bekannten Funky-Hip-Hop-Style, indem sie gerne Samples aus der Electronic Music verbauen. Nach Wu-Tang Clan und Nas hören wir uns vom vierten Studioalbum Ill Communication Sure Shot an.

0: Kapitel 3 1996 bis 1997 Kommerzielle Explosion und stilistische Vielfalt.
1: Die Mitte der 90er. Hip-Hop wird kommerzieller. Hip-Hop wird vielfältiger. Neue Artists sprießen aus dem Boden. Zwei der wohl ikonischsten Rapper fassen in dieser Ära Fuß. Tupac Shakur oder kurz Tupac thematisiert nach seinem Gefängnisaufenthalt in All Eyes on Me seine neu gefundene Freiheit. Ikone Nummer 2, Notorious B.I.G., zelebriert hingegen mit Hypnotize seinen Wohlstand, Erfolg und Überleben in den Straßen New Yorks. Leider mussten die beiden viel zu früh von uns gehen. Rest in Peace.
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danach ein Track, der Jay-Z endgültig als Stimme des Hustlers etabliert hat. Sample Magie, Flow Perfection, ein Blick auf das Leben zwischen Straßen und Ambition. Jay-Z mit Dead President 2.

0: Kapitel 4. 1998 bis 1999. Härte, Mainstream, neue Stars.
1: Zum Abschluss gehen wir in die späten 90er. Eine Zeit, in der Rap endgültig die Charts dominiert. Neue Stars tauchen auf, neue Sounds entstehen und die Härte der Szene wird gleichzeitig zum Massenphänomen. Wir starten mit einem Künstler, der 1999 alles verhindert hat. Provokant, witzig, gefährlich, hochintelligent und plötzlich überall. Hier kommt der Moment, in dem die Welt zum ersten Mal wirklich hingehört hat. Eminem mit My Name Is. Und danach ein Track, der pure Energie ist. Keine Kompromisse, keine Pause, nur Adrenalin. DMX hat Ende der 90er eine ganze Bewegung losgetreten und dieser Song war der Startschuss. DMX mit Rough Raiders Anthem.

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1: Wie von Roland bereits erwähnt, war Ende der 90er Hip-Hop aus den Charts nicht mehr wegzudenken. Auch im deutschsprachigen Raum entwickelte sich das Genre. Die Beginner in Kollaboration mit Samy Deluxe bringen Füchse raus. Der Fuchs wurde somit zum Wappentier der Beginner. Den Abschluss der heutigen Reise durch den Hip-Hop der 90er macht der wohl bekannteste Produzent des Hip-Hops, Dr. Dre, mit der Next Episode. Ob das ein kleiner Teaser auf eine weitere Hip-Hop-Sendung ist, wer weiß.

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1: Eisfeld. Ja, hallo. Ich wollte mal sagen, Füchse sind gar keine Rudeltiere. Ach so. Ja, egal. Es rhymt, ist fett. Der Rhyme ist fett.

0: 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Das war the next episode von Dr. Dre. Und wie Andy schon angeteasert hat, es wird eine next episode von Hip-Hop und Rap auf Analogis besser demnächst geben. Bleibt also dran. Ihr könnt die Sendung jeden ersten Freitag im Monat um 19 Uhr auf Campus und City Radio St. Pölten, jeden dritten Dienstag im Monat um 20 Uhr im Freien Radio Neumünster sowie jeden dritten Donnerstag im Monat um 23 Uhr auf Radio Mora hören. Und natürlich jederzeit nachhören via Mediathek. Den Link zu dieser und zur Playlist und noch vieles mehr findet ihr unter linktr.ee/analogisbesser. Danke fürs Zuhören. Andi und Roland sind raus. Good night and good luck.
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0: Frau Behrendt. 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
4: und Gregor Börner. Wir wollen heute über die Furzgrundel berichten.
3: Über was wollen wir berichten?
4: Über die Furzgrundel.
5: Da kann ich nicht drüber lachen.
3: Na, ich bin ja mal gespannt.
4: Wollt ihr mal hören, wie die klingt?
5: Nee, das jetzt nicht auch noch.
4: Na gut, dann nicht. Ich hoffe, dass unsere Ü-Leitung schon steht. Hallo? Hallo Münster? Münster, steht die Leitung schon?
3: Hallo, hier ist das Studio.
4: Erzähl doch vielleicht mal einen Überbrückungswitz.
3: Oh, Moment. Was sagt der Hammer zu einem Daumen? Schön, dich mal wieder zu treffen.
4: Ja. Komm, noch ein.
3: Okay, was ist das Wichtigste bei einem Schweißausbruch?
4: Weiß ich nicht.
3: Das Weh.
4: Gut. Also Leitung geht immer noch nicht, ne? Hast du noch einen?
3: Wie nennt man jemanden, der so tut, als würde er etwas werfen? Ein Scheinwerfer.
4: Gut, ja. Also ich glaube, wir versuchen das hier später nochmal.
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0: Desiree, hast du schon mal über Abendschule nachgedacht?
1: Ja, aber dafür bin ich zu müde. Dann schlafe ich denen im Unterricht ein.
0: Gut, das ist ein Argument. Ich habe jetzt hier das neue Kursprogramm. Es richtet sich insbesondere an Mieter in Mehrfamilienhäusern. Ich habe hier mal was mitgebracht von der Fernuni Offenbach.
2: Türklinken, wieso es sie gibt und wie sie funktionieren.
0: Monster im Hausflur, was hilft noch außer lautem Trampeln?
2: Treppenhaus-Türschließtechnik für Einsteiger, die Tür schließt sich wirklich von allein.
0: Oder hier, Grüßen für Anfänger, ein einfaches Hallo tut nicht weh.
2: Auch du kannst lernen, beim Gehen richtig abzurollen.
0: Oder hier, Regale anbringen, warum Sonntagmorgen um 8 Uhr vielleicht nicht die beste Idee ist.
2: Ich habe auch noch was Gutes. Das würde ich auch gerne mal besuchen. Bassboxen richtig einsetzen, wie man Musik hört, ohne 3 Etagen zu beschallen.
0: Mülltrennung, der gelbe Sack ist kein Überraschungsei.
2: Pakete annehmen ohne Schnappatmung.
0: Möbel aufbauen und verschieben. Besser bei Nacht?
2: Der Flur ist kein Fahrradparkplatz.
0: Oder hier, Kinder haben auch einen Leisemodus.
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0: Ach, Desiree.
1: Ach, Gregor, hast du wieder was zu beichten?
0: Männer und Frauen passen ja gar nicht zusammen.
2: Ja, ja, ja!
0: Und deswegen, das ist ein bisschen viel Hall hier. Das ist ein bisschen viel Hall. Wir kommen nun zu Verzeih mir in der Funk- und Rundfunk-Burner-Show. Ich mach mal ein bisschen weniger Hall, ne?
1: Ja, besser ist. Sonst wird's hier noch ganz komisch.
0: Ja, wir haben wieder einige Zuschriften von euch bekommen. Von Pärchen, bei denen so das ein oder andere falsch verstanden worden sein könnte.
1: Timo aus Herford schreibt: Jasmin, entschuldige bitte, dass ich die Koffer später auspacken wollte. Später ist bei mir offenbar ein Zeitraum zwischen Sonnenuntergang und Testamentseröffnung. Nach ganzen 5 Tagen stand der Koffer immer noch im Flur, halb offen, mit einer Mischung aus Sand, Unterwäsche und einem feuchten Handtuch, das inzwischen eine eigene Zivilisation gegründet hatte. Hm. Als du gefragt hast, was da so riecht, sagte ich Urlaubserinnerungen. Oh, da, mir vergeht gerade alles. Bitte verzeih mir, ich wasche ab jetzt direkt. Mein lieber Freund, ich hoffe.
0: Desi, dreh dich doch mal kurz um.
1: Nee, ich will
0: Vorsicht.
1: Aber nicht.
0: Vorsicht! Ach, Desiree.
1: Ja, du hast mich jetzt aber auch geschubst.
0: Hab ich gar nicht.
1: Der schubst. Manni, der
0: nein,
1: schubst.
0: Nein. Das
1: ich sag das Schaf. Gleich alles dem Schaf.
0: Der Schaf war's.
1: Nein, das warst du. Du hast auch manchmal Mundgeruch.
0: Nee, das ist das Schaf. Der hat wieder Schnaps getrunken. Wir kommen zu unserer nächsten Nachricht. Jörg aus Wuppertal schreibt: Melanie, entschuldige bitte, dass ich beim Grillabend zu deiner Freundin sagte, du hast so eine beruhigende Stimme. Das war noch okay. Das darauffolgende war nicht okay. Ich wollte bloß witzig sein. Deine Stimme klingt natürlich nicht wie ein Mahnbescheid. Sie ist eher eine Zahlungserinnerung mit Liebe. Verzeih mir.

0: Marius aus Gießen schreibt: Julia, entschuldige bitte, dass ich auf dem Sommerfest diese Frau versehentlich für dich gehalten und von hinten umarmt habe. Das war kein Seitensprungversuch. Das war schlechte Rückenerkennung nach 3 Weinschorlen. Sie hat natürlich nicht denselben Rücken. Dein Rücken ist auch nicht austauschbar und viel schöner. Bitte verzeih mir.
1: Bist du das gerade?
0: Ich wollte dich gerade das Gleiche fragen.
1: Nee.
0: Gregor?
1: Ich rede doch gerade mit dir.
0: Wo ist das Schaf?
1: Das liegt da unterm Tisch.
0: Der ist es auch nicht.
1: Doch. Manni, hör auf, Kekse zu fressen.
0: Er ist es nicht.
1: Ist es nicht?
0: Nein.
1: Eigenartig. Dann verzeih mir. Wir haben noch eine letzte Nachricht von Patrick aus Bochum bekommen und er schreibt: Jana, es tut mir leid, dass ich nach deinem Satz "Sag mal was Schmutziges" geantwortet habe. Der Abfluss im Bad riecht wieder komisch.
0: Komisch, dass du das komisch findest.
1: Ich weiß, das war nicht gemeint. Du hattest in dem Moment ganz andere Gedanken. Aber mein Gehirn hörte schmutzig und öffnete sofort den Ordner Haushalt. Ja, und du lagst da erwartungsvoll. Und ich kam mit Sanitärthemen um die Ecke wie ein erotischer Hausmeister. Verzeih mir.
0: Wie du lachst. Wie gemein. Ja, ihr Lieben.
1: Nein, hier, das ist völlig ernst. Entschuldige bitte. Verzeih mir, dass ich gelacht habe. Das sind ernste Themen.
0: Das sind ganz
1: ernste Themen. Andere streiten da wochenlang drüber.
0: Und du lachst.
1: Ja.
0: Das ist nicht schön. Aber ihr Lieben, wenn auch ihr einander verzeihen möchtet, schreibt uns.
2: Lasst
1: es halt bleiben. Wir können es euch nur anbieten.
0: Ja, ich wollte gerade sagen, wir können nur helfen. Aber kommen müsst ihr, wenn ihr Hilfe wollt.
1: Genau. Verzeih mir.
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0: Kommen wir nun zu... Stopp. Der große Wallaschek ist jetzt nicht vorgesehen.
1: Herr Wallaschek, Sie sind wieder mal zu früh dran.
0: Herr Wallaschek.
1: Das können wir jetzt nicht machen. Nicht vorgesehen.
0: Herr Wallaschek, bitte...
1: Nehmen Sie sich doch noch einen Keks.
0: Bitte beenden Sie die Zaubernummer.
1: Holen Sie sich bitte noch einen Keks.
0: Herr Wallaschek, das geht so nicht. So, wir kommen jetzt eigentlich zu unseren Nachrichten.
1: Ein 14-jähriger Junge hatte einen Traum, einmal die Zugspitze sehen. Der Jugendliche, der in einer Jugendeinrichtung in Mönchengladbach wohnt, hatte genau diesen Traum. Also kaufte er sich kurzerhand ein Zugticket und fuhr damit in das 700 Kilometer entfernte Garmisch-Partenkirchen. Da er aber die Zeit vergessen hat, ich nehme an, er hat sehr gestaunt, verpasste er den Zug nach München und blieb über Nacht am Bahnhof. Um 3.30 Uhr fanden ihn Polizisten und stellten fest, dass der Jugendliche als vermisst gemeldet worden war. Sie kontaktierten die Eltern und die Jugendeinrichtung. Der Vater entschloss, dem Jugendlichen eine Online-Bahnkarte zu kaufen, damit er wieder zurückfahren konnte. Wie dem Jugendlichen die Zugspitze gefallen hat, ist uns leider nicht bekannt.
0: Ich wollte gerade mal gucken, wie lange fährt man denn da überhaupt? Das ist ja Mönchengladbach nach Garmisch und zurück an einem Tag. Ich meine, das und dann braucht man ja da auch noch ein bisschen Zeit. Ist das überhaupt machbar an einem Tag?
1: Viel wichtiger ist aber doch eine andere Frage. Warum hat ihm denn keiner das Ticket auf die Zugspitze spendiert?
0: Ja, hätte er ja mal mit seinem Papa reden können.
1: Ja, jetzt ist der Junge, ja, der wird sauer gewesen sein, der Vater. Aber jetzt hatte der Jugendliche einen Traum. Und fährt schon runter. Vielleicht hat er das auch irgendwo schon geäußert und wurde nicht ernst genommen. Und dann kommt er nicht mal hoch, weil das Geld einfach auch nicht gereicht hat.
0: Sind 6 Stunden Fahrzeit. Acht Stunden.
1: Das Geld hätte auch nicht für eine Rückfahrt gereicht.
0: Ja, ja.
1: Aber er hatte diesen Traum. Und ich finde es so schade, dass dieser Traum nicht in Erfüllung ging, dass man vielleicht auch hochkommt. Er hat sie jetzt nur von unten gesehen.
0: Aber das ist ja immerhin was. Aber gut, ich fahre mal spontan von Mönchengladbach nach Garmisch, will auf die Zugspitze. Ich habe mir das hier mal angeschaut, wenn man von Mönchengladbach nach Garmisch fahren möchte. Wenn man mit dem ICE fährt, dann braucht man etwas über 8 Stunden. Und wenn man nur Nahverkehrszüge nimmt, also wenn man zum Beispiel nur mit dem Deutschlandticket reist, dann braucht man knapp 13 Stunden. Und auch wieder zurück.
1: Also, der wird ja wahrscheinlich... mit anderen Tickets gefahren sein und nicht mit Regio.
0: Oh je. Also.
1: Ich finde aber, es ist für einen 14-Jährigen wirklich ein wunderschöner Traum.
0: Der Traum ist schön. Vielleicht hätte er das nur mal abklären sollen.
1: Ja, vielleicht besser abklären. Oder einfach mal wirklich mehr den Leuten auf den Sack gehen, dass er das sehen möchte.
0: Ja, nee, also das ist irgendwie.
1: Aber wenn du mal überlegst, was andere Jugendliche für Träume haben. Und das ist so ein Traum, den finde ich geil. Der ist geil.
0: Ja, keine Frage, aber es war halt so nicht abgeklärt und sonst hätte er es ja irgendwie machen dürfen. Naja, wie dem auch sei,
1: Er hat sie
0: zumindest von unten gesehen. Das war der erste Teil unserer Nachrichten. Yeah!

0: Die Funk und Rundfunk Burner Show geht auch gern mal raus.
1: Ja, wir sind richtige Wandermäuse.
0: Wandermäuse, ja. Wir haben mal das Mikrofon mitgenommen.
2: Manni? Manfred? Komm her, wenn ich mit dir spreche. Manfred, komm her. Komm jetzt her. Manfred, sag du doch mal was.
3: Ja, was soll ich denn sagen, wenn das blöde Tier nicht auf dich hört?
2: Manfred, komm her jetzt.
3: Manfred! Manfred?
2: Was ein störrisches Tier wieder.
1: Ja, du wolltest ihn haben.
2: Wir mussten ihn übernehmen.
1: Ja,
2: das
1: toll.
2: Hat jetzt nichts mit Wollen zu tun gehabt.
3: Manfred!
2: Der war damals schon in der Bombi-Show dabei, dann mussten wir den auch übernehmen. Manfred!
1: Kann ich nicht verstehen. Du kriegst nachher keinen Schnaps.
2: Ach, das sieht ihm ähnlich. Da sagt er dann wieder.
0: Ja, bei so Themen, da ist es jedes Mal dasselbe.
1: Ja, also dieses störrische Tier.
0: Magst du noch einen?
1: Ja.
0: Wir schalten nun um nach Friedrichskoog.
2: Damischt, wie geht das denn hier?
4: Wenn an der Nordsee abends die Bürgersteige hochgeklappt werden, treffen sich die Dorfbewohner in der Hafenkneipe. Hier ist der Deichwärter von Friedrichskoog.
5: Moin.
2: Moin.
1: Moin, ihr beiden.
2: Zwei Bier bitte.
5: Jo, für mich auch bitte.
1: Gerne.
5: Habt ihr das im Landfunk mit dem Niedrigwasser gehört?
2: Was?
1: Niedrigwasser.
2: Ja, was?
1: Sag mal, hast du was mit den Ohren?
2: Nee, ich frag doch nur, ob ihr über das Watz bräucht, ihr Schietbüttel.
5: Nee, Niedrigwasser in deutschen Flüssen.
1: Ja, das war zeitweise richtig schlimm.
2: Ja, was sollen wir denn sorgen? Hier ist das Wasser alle 6 Stunden weg. Und jammern wir da so rum?
5: Ach, die haben im Landfunk doch nicht die Tide gemeint, du Dösbüttel.
1: In den Flüssen ist zu wenig Wasser, dass die Schiffe nicht mehr fahren können. Beispielsweise auf dem Rhein oder auf der Donau.
2: Ja, dann sollen die Schietbüttel doch einfach zu uns kommen und auf der Nordsee Bötchen fahren.
1: Es geht doch gar nicht um Personenschifffahrt, sondern um die Frachtschiffe.
5: Ach du Durchspaddel.
1: Es regnet in den Sommermonaten einfach zu wenig.
2: Die können im Hinterland gerne mal was von unserem norddeutschen Schietwetter abhaben, ne?
1: Ja, wenn das so einfach wäre.
2: Das muss doch irgendwie gehen. Kann man Regenwetter nicht irgendwie provozieren?
1: Ich hänge einfach mal die Wäsche raus, dann ziehen bei mir immer Wolken auf.
5: Sehr gute Idee. Oder wenn mein Onkel mit seinem Cabrio fährt, dann fängt das ja immer an zu regnen. Den schicken wir auf Welttournee durch Deutschland.
2: Vielleicht muss der Himmel auch einfach mal wieder entkalkt werden, wie so eine Kaffeemaschine.
1: Ja.
2: Das hat mir eine Kaffeemaschine auch ab und zu mal. Wenn man die nicht hin und wieder mal entkalkt, dann läuft da das Wasser nicht mehr richtig durch.
5: Im Landfunk haben die ja auch dazu aufgerufen, Wasser zu sparen.
2: Gut, dass wir nur Bier trinken und kein Wasser, ne?
5: Genau.
2: Ich dusche ja gerade nur noch alle 2 Tage, um Wasser zu sparen. Die Brauereien, die brauchen dort Wasser dringender, ne?
1: Boah, Rolf. Und ich hab mich schon gefragt, was hier so eklig riecht.
5: Jetzt stell dir aber mal bitte vor, wenn den Brauereien wirklich das Wasser ausgeht. Also das wäre ein bisschen tragisch.
2: Ach du Scheiße. Ich glaube, dann ist Weltuntergang.
1: Ich glaube, das hier bald alles nicht mehr.
4: Das war der Deichwärter von Friedrichskoog.

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1: Hier ist die Funk und Rundfunk Börnerschau.
2: In der Rolle der Furzgrundel, die Desiree Börner.
3: Ey, wie nennst du mich?
2: Furzgrundel.
3: Na, vielen Dank.
2: Ja, wegen dem Bohnensalat gestern.
3: Aha. Hier, für die schlechten Witze ist der Gregor Börner zuständig.
2: Wir wollen heute nach Münster umschalten wegen der Furzgrundel.
4: Du sag mal, woher weiß ich denn jetzt, ob die Ölleitung schon steht?
3: Na, indem du mal kurz reinhörst.
2: Hallo? Hallo Münster?
3: Gregor, ich glaube nicht, dass das klappt. Das klingt sonst anders.
4: Warte mal, ich versuche hier nochmal was. Kannst du mal kurz überbrücken, bitte?
3: Wie nennt man einen dicken Schriftsteller?
4: Weiß ich nicht.
3: Ja? Kugelschreiber.
4: Gut.
2: Also das klappt hier immer noch nicht, ne? Dabei wollen wir doch unbedingt hören, wie die Furzgrundel klingt.
3: Nein.
5: Nee.
2: Wirklich nicht?
3: Nee, das jetzt nicht auch noch.
1: Gut. Hier ist die Funk und Rundfunk Bernerschau.
3: Kommen wir jetzt zu unserer Staugymnastik.
2: Und wir beginnen wieder mit dem Oberkörper vor und zurück zu wippen. Vor und zurück. Wir wollen heute aus dem Auto unseres Staunachbarn ein Cabrio machen. Alles, was wir dazu brauchen, ist eine Akkuflex und ein bisschen guten Willen. Wir wippen weiter mit dem Oberkörper vor und zurück, steigen langsam aus unserem Auto aus und holen die Akkuflex aus dem Kofferraum. Weiter schwingen wir mit dem Oberkörper vor und zurück und gehen auf das Auto des Staunachbarn zu. Unser Staunachbar kriegt ein bisschen Angst und verriegelt sein Auto schon von innen. Doch wir setzen an, mit ein paar gekonnten Schnitten ist das Autodach unseres Staunachbarn schnell abgebaut. Wir kommen nun zum Zweizeiler von der Desiree.
3: Fährt das Auto ohne Dach, hört man mehr vom Autokrach.

0: jetzt nämlich nach Lüdinghausen. Wo ist denn das? Das war so meine erste Frage. Wenn man zwischen Bochum und Münster die Mitte nimmt, da ist etwa Lüdinghausen. Da ist ein Schaf ausgebüxt und ist auf das Betriebsgelände eines Busunternehmens gegangen und ist dann dort in einen geparkten Bus gestiegen und hat es sich im Fußraum eines Vierersitzes bequem gemacht. Ja, bevor der Bus losfahren wollte, ist der Busfahrer nochmal durch den Bus gelaufen und hat das Schaf entdeckt, hat dann die Polizei informiert, die kamen dann auch. Und durch die Plastikmarke am Ohr konnte natürlich sehr schnell der Besitzer identifiziert werden. Das Schaf war etwa eine halbe Stunde weg. Ja, man ist mit dem Bus mit Schaf drinnen dann aber noch durch die Waschanlage gefahren, also durch die Buswaschanlage. Das dürfte wahrscheinlich das erste Schaf sein, was eine Buswaschanlage aus Fahrgastsicht gesehen hat. Die Polizei hat noch angegeben, das Schaf war ausgesprochen kooperativ und das Busunternehmen hat angekündigt, in der nächsten Ausgabe der Mitarbeiterzeitung einen Artikel darüber zu schreiben.
1: Ich finde das jetzt voll gemein. Ich möchte auch mal mit dem Bus in die Waschstraße fahren.
0: Ja.
1: Wieso darf das Schaf das?
0: Ja, genau. Warum darf das Schaf das eigentlich?
1: Ja. Welche Schaf wird es wohl gewesen sein?
0: Ich hab da jetzt ja eh mal eine Frage, Manni. Wo warst denn du da neulich, da Mitte August? Achso, da wolltest du doch diese Heidschnucke in Norddeutschland besuchen. Ja, könnte das vielleicht... Sag doch mal, wie bist denn du da hingekommen? Er sagt, da war es nicht. Gut, das, können wir glauben, können das aber auch lassen. Also, nee, dieses Schaf.
1: Aber es war kooperativ.
0: Immerhin. Wäre ja froh, wenn er hier in der Sendung auch manchmal kooperativ wäre.

0: Easy, kennst du den schon? Was geht steif rein und schlaff wieder raus? Richtig, Nudeln.
1: Gut, ich gehe dann auch mal raus.
0: Ne? Ja, geh mal raus. So, Daisy, du bist ja jetzt draußen.
1: Ja, ich bin draußen.
0: Komisch, das hört man gar nicht. Du klingst genauso, wie als würdest du immer noch im Studio sitzen.
1: Ich bin leise.
0: Gut, die Daisy steht vor der Studiotür. Wollen wir sie reinlassen?
2: Ja.
0: Also gut, Daisy, dann komm mal wieder rein.
1: Ja,

0: Ich sitze.
1: Was hast du uns denn da mitgebracht?
0: Ein Fax.
1: Ein Fax? Von wem ist das denn?
0: Von der männerfeindlichen Frauengruppe Marburg.
1: Ach ja? Und was schreiben die so?
0: Halt dich fest. Wo waren die Männer, als Gott den Verstand verteilt hat?
1: Ich bin gespannt.
0: An der Bude Bier holen.
1: Also bitte. Ja. Also.
0: Was hat ein Mann ohne Beine?
1: Mhm.
0: Erdnüsse.
1: Also. Ja.
0: Manche auch Erdnüsschen.
1: Deine Karriere ist noch jung. Kann so schnell zu Ende sein. Pass gut auf mit sowas.
0: Warum heiraten Männer am liebsten Jungfrauen?
1: Hm?
0: Weil Männer keine Kritik vertragen können.
1: Also ehrlich.
2: Ja.
1: Das ist ja unverschämt. Raus!

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0: neidisch.
1: Sag mal, wusstest du, dass die Furzgrundel vom Aussterben bedroht ist?
2: Nein, ich wusste nicht, dass die Furzgrundel vom Aussterben bedroht ist.
3: Da kann ich nicht drüber lachen.
1: Ja, wussten Sie denn, dass die Furzgrundel vom Aussterben bedroht ist?
4: Nein.
5: Nee.
1: Ja, kennen Sie überhaupt die Furzgrundel?
4: Nein.
5: Nee.
2: Also so viel können wir Ihnen schon mal sagen. Die Furzgrundel ist ein Fisch.
1: Möchten Sie die Furzgrundel denn mal kennenlernen?
3: Nee, das jetzt nicht auch noch.
2: Unsere Reporterin und Biologie-Expertin Heike ist uns zugeschaltet.
1: Heike? Hallo, Heike? Münster?
6: Hä? Ich kann nichts hören.
1: Ja,
6: hallo?
1: Heike, du bist drauf, wir hören dich.
6: Kann mir jemand noch Heike, mal den Kopfhörer einstellen? Ich höre die nicht.
1: Ja, Heike, du bist schon drauf,
6: ne? Das ist eigentlich immer so schwierig, mit denen eine Ü-Leitung aufzubauen.
1: Heike, du bist drauf.
6: Ah, jetzt höre ich euch.
1: Ah, ja. Heike, kannst du uns denn etwas zu Furzgrundel erzählen?
6: Na klar. Ich habe im Museum Münster 1987 einen solchen Fisch präparieren müssen. Und ihr offizieller Name klingt deutlich würdevoller. Europäischer Schlammpeitzker. Dieser längliche Fisch lebt meist gut versteckt am Grund von Tümpeln, Altarmen und langsam fließenden Gewässern. Tagsüber vergräbt er sich gern im Schlamm. Aktiv wird er vor allem nachts. Seinen ungewöhnlichen Spitznamen verdankt er einer erstaunlichen Überlebenstechnik. Denn wird der Sauerstoff im Wasser knapp, dann schluckt der Fisch Luft und nimmt den Sauerstoff über seine Darmschleimhaut auf. Die überschüssige Luft entweicht anschließend durch den After, begleitet von einem leisen Quietschton. Daher der Name Furzgrundel. Doch trotz seiner Anpassungsfähigkeit ist der Schlammpeitzker gefährdet, sogar regional vom Aussterben bedroht. Das war ja übrigens auch 1987 schon. Viele seiner Lebensräume wurden trockengelegt, begradigt, ausgebaggert oder voneinander getrennt. Der kleine Fisch braucht also vor allem eines: schlammige, naturnahe Gewässer, in denen er auch künftig ungestört quietschen darf.
2: Danke an unsere Reporterin Heike.
1: Ich habe gestern Abend mal eine Aufnahme machen können von diesem Fisch.
2: Gestern Abend?
1: Ja, die Aufnahme habe ich gestern Abend gemacht.
2: Gregor, da wolltest du baden gehen.
1: Ja, wollen Sie denn die Aufnahme von der Furzgrundel mal hören?
3: Nee, das jetzt nicht auch noch.
2: Ja, wollen Sie denn die Aufnahme mal hören?
7: Ja!
1: Ja, gut.
2: Alter, so klingt die Furzgrundel.
1: Ja, magst du es nochmal hören?
2: Na gut.
1: Kennst du den schon? Ich glaube das ja alles nicht mehr. Warum stinken Fürze? Damit die Gehörlosen auch was davon haben.
2: Ich fasse das alles nicht.

0: Endes.
1: Ach, Gregory, was soll das denn jetzt? Wie? Die Desiree hat gesagt, du sollst Kekse essen.
2: Ich hab gesagt, einen Keks.
1: Ja?
2: Der hat meine ganze Packung gefuttert.
1: Gregory, das muss doch jetzt nicht sein. Außerdem sind Sie doch jetzt auch dran. Gut, einer noch. Einer ist noch gestattet und dann fangen wir jetzt bitte an.
2: Kommen wir nun zu großer Magie zum kleinen Preis.
1: Können Sie bitte mal leiser schmatzen? Was sind wir dann hier? Der große Walaschek tritt in die Mitte. Gregory, was haben Sie denn heute vor? Sie möchten bitte was? Er möchte uns einen Milchshake zaubern.
2: Oh weia, mein Gehirn überlegt direkt, woran das nun wieder scheitern könnte.
1: Ach, Desiree, jetzt sei doch nicht so böse.
2: Na gut, dann gebe ich ihm halt eine Chance. Also, Herr Walaschek, was wird das denn für ein Milchshake?
1: Es sagt ein Erdbeermilchshake. Gut, okay. Gregory, dann fangen Sie bitte an.
2: Er schwingt den Zauberstab.
1: Warum duckst du dich?
2: Ja, nur weil er in meine Richtung gezielt hat. Ja,
1: okay, da wäre ich auch vorsichtig. Jetzt, ich glaube, er murmelt was.
2: Oh, wow.
1: Wahnsinn.
2: Man wird es uns ja kaum glauben. Aber hier stehen lauter Kühe im Studio.
1: Ja. Manni, kennst du die? Ach so, nur flüchtig. Okay, der Manni sagt, er hat die auf einem Bauernhofurlaub mal kennengelernt.
2: Ja, Herr Walaschek, wir sind doch schon wieder ganz bei Ihnen. Wie geht es denn jetzt weiter? Ein paar Kühe sind ja noch lange kein Erdbeermilchshake.
1: Jetzt holt er ein Körbchen Erdbeeren aus seinem Hut.
2: Seit langem habe ich das Gefühl, dass diese Zaubernummer dieses Mal echt was werden kann.
1: Ach nee, oder?
2: Boah, jetzt gibt er den Kühen die Erdbeeren zu fressen.
1: Ach, Gregory!
2: Gregory, was soll das denn jetzt?
1: Gregory, nein! Kühe, die Erdbeeren gefressen haben, geben keine Erdbeermilch.
2: Gregor, wir müssen abbrechen.
1: Abbruch!
2: Ich fasse das hier alles nicht.
1: Gregory, so geht das nicht.
2: Erdbeermilchshake zaubern, hat er gesagt. Ich fasse das alles nicht. Gibt er den Erdbeeren zu fressen?
1: Manni, lass mal bitte die Kühe aus dem Studio.
2: Gregor, man sollte auf mein Bauchgefühl hören.

0: Wir kommen nun zu unserer beliebten Rubrik Humor hat Vorfahrt.
1: Was hat 8 Beine und fliegt ins Weltall?
0: Eine Weltraumspinne?
1: Nein, eine Krakete.
0: Puh. Völlig richtig.
1: Welcher Peter ist am lautesten? Der Trompeter.
0: Ja, gut. Hast du noch einen lustigen?
1: Ja, pass auf, was sagt ein Blitz zum anderen? Schlag ein.

0: Dies war eine Sendung von
1: Desiree und dem tanzenden Gregor Börner.
0: Die Musik im Podcast war von Sascha Ende.
1: Als Stationssprecher Jürgen Kolb.
0: 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Vielen Dank fürs Einschalten.
1: Ciao, Kakao.
0: Auf Wiederhörnchen.
1: Wir riechen uns.
0: Der war derbe.
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Guten Abend, herzlich willkommen bei Magic Tunes, herzlich willkommen beim Freien Radio Neumünster. Mein Name ist Olaf Grundmann und in den nächsten knapp 2 Stunden werde ich euch entführen in die Welt der progressiven Rockmusik oder was sich halt so nennt. In den letzten Wochen war ich abwesend und habe mich musikalisch, möchte ich fast sagen, weitergebildet. Unter anderem habe ich ein Festival in Frankreich besucht, das Crescendo Festival in Saint-Palais-sur-Mer. Das liegt an der Garonne-Mündung, ein bisschen nördlich von Bordeaux, kurz vor der Île d'Oléron. Da findet jedes Jahr ein Festival statt an 3 Tagen, was ja sich mit progressiver Rockmusik beschäftigt. Jetzt geht das natürlich auch so ein bisschen nach links und nach rechts und man möchte ja auch ein bisschen Abwechslung haben. Interessant ist, dass 10 Bands spielen aus der ganzen Welt und dass dieses Festival ja kostenlos ist. Es wird also kein Eintritt erhoben. Es wird natürlich gebeten, dass man dann dort die entsprechenden Getränke und dargebotene Nahrung zu sich nimmt. Letztendlich aber trotzdem für einen schmalen Taler. Also es ist wirklich sehr, sehr empfehlenswert. Und es spielen dort auch Bands, von denen man vorher eventuell schon mal gehört hat. Dieses Jahr war auch tatsächlich wieder mal eine Band aus Deutschland dabei. Aber fangen wir mal an. Die erste Band, die dort auftrat an einem Donnerstag späten Nachmittag, die kam aus Frankreich, aus Mel. Und Mel, das ist in der Nähe von La Rochelle. Und da gibt's 3 Jungs, die, ja, ich weiß gar nicht, wie ich diese Musik beschreiben soll. Also ich habe eigentlich so das Gefühl gehabt, ich höre, was so die Thematik und die Beats anging, die die Formation aus Skandinavien, da höre so ein Space Collective, nur ein bisschen schneller. Und da möchte ich euch doch gleich mal 3 Songs vorstellen, so tatsächlich direkt nacheinander. Das dauert auch nicht so lange, knappe Viertelstunde. Das wäre von der Band Shabby Funk Experience, der Scheherazade Remix. Danach hören wir Planté und dann Billy Funk. Ja, und wer sich da nicht irgendwie genötigt fühlt, irgendwie spätestens beim 2. Song die Füße, den Kopf oder mehr zu bewegen, ja, da weiß ich auch nicht, was mit dem los ist. Also viel Spaß mit Shabby Funk Experience.

Shabby Funk Experience, also wirklich eine Entdeckung dieses Jahr für mich. Es ist unglaublich, wie mich diese Band mitgerissen hat. Ihr habt es ja nun selbst gehört, es gibt dort eigentlich nur ein Rhythmusinstrument, das ist der Bass, der treibt die Musik an und das Schlagzeug, das spielt so ein bisschen Melodie rundherum. Ja, und dann kommt noch die Gitarre, die also dann auch so ein bisschen, wie soll ich sagen, sich so am Rande verlustiert, ne? Und der Bassist, der hat dann auch noch so ein Mini-Keyboard dabei, was also hin und wieder mal bedient wird. Wahnsinn. Also habt ihr jemals die Gelegenheit in Frankreich, ich vermute in Deutschland werden die nie auftreten, also in Frankreich diese Band zu hören, geht dahin. Das ist ein Erlebnis, das hat er eigentlich schon gerechtfertigt, die 1500 Kilometer zu fahren oder 1700, um dieses Festival erleben zu können. Ja, das war also Shabby Funk Experience. Und dann ging es weiter mit einer Band aus den USA, Edensong. Ich glaube, aus New York kommen die Jungs. Und ja, das fing also ein bisschen traurig an. Der Flötist dieser Band, die sich also durchaus gerne auch mal mit Jethro Tull vergleicht, der war leider Gottes stark alkoholisiert und konnte in den ersten drei Stücken überhaupt nicht mithalten mit dem Rest der Band. Die haben sowas von gegeneinander gespielt, das war unglaublich. Dann haben sie sich aber irgendwie eingekriegt, man hat ihn also irgendwie mit viel kaltem Wasser wieder zur Besinnung gebracht und dann wurde es doch noch ein ganz annehmbares Konzert. Ja, ich möchte euch von Edensong natürlich auch ein Stück vorspielen, das heißt To See But Not Believe. Eigentlich total schöner Prog-Rock mit ein bisschen Flöte dabei, ne? So wie sich das gehört.

Ja, und ich habe natürlich immer noch beim Freien Radio Neumünster eingeschaltet. Die Sendung, die ihr gerade hört, nennt sich Magic Tunes, einfach aus dem Grunde, weil hier die Töne an eure Ohren kommen, die wirklich an Ohren kommen müssen. Einfach, weil sie schön sind, weil man sie ansonsten nirgendwo hört und ja, vielleicht einfach das Leben ein bisschen schöner machen können. Ja, wir hörten Eden Song. Es geht heute so ein bisschen um das Festival Crescendo in Frankreich, welches da jährlich stattfindet, dieses Jahr übrigens zum 26. Mal. Ja, das gibt's seit 1999. Jetzt werden aufmerksame Hörer natürlich sagen, na, das sind aber dann 27 Jahre. Ja, genau, aber 2020 fiel dieses Festival, wie so viele andere Festivals, halt aus Gründen aus. Eden Song, ja, da ist nicht mehr viel zu sagen. Wie gesagt, Prog-Rock, sehr schöner, angenehmer Prog-Rock, wenn sie dann zusammenspielen und nicht gegeneinander, wie ich das so anfänglich erleben konnte. Ist auf jeden Fall mal wert, so das ein oder andere Album sich in den Ohren zergehen zu lassen. Und es gab natürlich nach Eden Song noch eine dritte Band an diesem ersten Tag. Die kam aus Österreich. The Liberation Orchestra. Das ist ein junger Mann aus Israel, der sich mittlerweile in Wien aufhält und dort diese Band betreibt. Da stehen dann so 10 bis 12 Menschen auf der Bühne und musizieren an allen möglichen Sachen vor sich hin. Der junge Mann aus Israel dirigiert das Ganze. In dem Moment, wo sie instrumental spielten, war das ganz toll. Und dann hatten sie eine Dame am Gesang, die hat mich einfach überfordert. Also da ging nicht, das war nicht schön zu hören für meine Ohren. Deswegen sieht es mir nach, dass ich das jetzt überspringe. Allerdings muss ich ihr zugutehalten, dass sie mich davor bewahrt hat, richtig nass zu werden, weil ich bin irgendwie eine Viertelstunde vor Schluss gegangen und hab gerade eben meine Ferienwohnung erreicht gehabt. Da kam ein Regenschauer runter vom Allerfeinsten. Also insofern hat das auch was Gutes. Am nächsten Tag, da gab es dann zunächst eine Band aus Frankreich, Arcus. Die kamen da aus der Gegend. Das waren noch ganz, ganz, ganz junge Jungs. Also die waren irgendwie so 15 oder 16 und die haben tolle Musik gemacht, wirklich tolle Musik gemacht, instrumental, aber es gibt von denen keinen Tonträger und nix. Also kann ich euch leider nichts von vorspielen. Und dann kam eine Band, auf die ich mich sehr, sehr gefreut habe, aus Italien, La Maschera di Cera, die Wachsmaske. Die sind ja auch schon seit langer, langer Zeit unterwegs und haben dann auf diesem Festival also gute anderthalb Stunden sich durch ihr Repertoire gespielt, möchte ich mal sagen. Und von La Maschera di Cera möchte ich euch auch zwei Songs vorspielen. Der eine heißt I Confini del Mondo. Und danach gibt's La Consunzione.

RPI, also Rock Progressivo Italiano, wie er im Buche steht. La Maschera di Cera. Also ich mag diese Musik sehr. Man muss sich natürlich ein bisschen drauf einlassen, weil es geht schon so ein bisschen Richtung Klassik. Es ist viel getragener Gesang dabei, aber halt auch sehr viel Lebensfreude. Und ich mag solche Bands. Also da gibt es ja noch mehr, die man da nennen kann, wie zum Beispiel PFM oder Golem oder die Wicked Minds Il Bacio della Medusa. Ja, die haben auch kürzlich ein neues Album rausgebracht, aber dazu vielleicht später. Ja, der Tag, der wurde dann beschlossen von einer Band aus England. Also eigentlich muss man ja sagen aus Cornwall, weil die sitzen da wirklich am südwestlichsten Zipfel der Insel. The Emerald Dawn, die kannte ich schon, die habe ich mal auf einem anderen Festival gehört und die haben sich unheimlich gefreut, dass sie mal wieder in Europa spielen dürfen. Und die haben sich also da natürlich sofort auch in die Herzen der Festivalbesucher gespielt, was ja nicht so sonderlich schwer ist, weil die kommen ja alle dahin, weil sie Musik genießen möchten, weil sie die Stimmung genießen möchten. Und was noch dazu kommt, dieses Festival findet auf einer Location direkt am Meer statt. Also als Besucher kann man davon nur was sehen, wenn man sich umdreht. Dann kann man auch die Sonne im Meer versinken sehen oder den Mond aufgehen oder was auch immer. Aber für die Bands, die auf der Bühne stehen, ist das natürlich ein magischer Moment. Die spielen sozusagen direkt aus Wasser. Und das merkt man auch. Das merkt man. Also all das, was da passiert, was da an Musik entsteht, das kann man so auf keiner der Tonträger dieser Bands überhaupt hören. Und ich hoffe nur, dass die Macher dieses Festivals es sich irgendwann mal überlegen, in Zusammenarbeit mit den Bands da mal auch das eine oder andere Zeitzeugnis zu produzieren, weil der Sound ist genial, den sie da haben. Und ich nehme schon an, dass man das auch vernünftig aufgenommen hat, dass man das mastern kann. Naja, wie dem auch sei, The Emerald Dawn. Und das ist natürlich, es ist ja schon ein toller Anblick, wenn da Leute mit vielen Instrumenten spielen und der Alan Carter, der dann zum Saxophon greift, oder seine Frau Tree, die eigentlich an den Keyboards sitzt und dann hin und wieder auch mal eine Flöte rausholt. Und die waren also vermutlich doch von dieser Location recht bezaubert und das hat auch ihre Musik entsprechend beflügelt. Wir hören The Emerald Dawn mit Paradise, anschließend mit Moonlight und dann gibt's noch einen Song von ihnen, der heißt The Ascent. Das sind jetzt zusammen so knappe 35, 36 Minuten Musik einfach hintereinander. Seht's mir nach, wenn ich dann nicht dazwischen rede, weil ich gehe mal davon aus, dass diese Band sich auch was dabei gedacht hat, so lange Stücke zu produzieren. Das ist so ähnlich wie mit einem Roman, ne? Wenn man da nur die Zusammenfassung liest, so einen Klappentext, dann weiß man so ungefähr, worum es geht. Aber man kann natürlich so ein literarisches Werk nicht wirklich genießen. Und genauso ist das halt auch mit Musik. Also viel Vergnügen mit The Emerald Dawn.

The Emerald Dawn, eins der Highlights des diesjährigen Crescendo Festivals in Saint-Palais-sur-Mer. Ja, diese Band, die hat tatsächlich so ziemlich alles an Schallplatten und T-Shirts verkaufen können, was sie dabei hatten. Und haben nun das Luxusproblem, dass sie über ganz viele Euros verfügen, die sie natürlich in ihrer Heimat nicht loswerden, die ja noch nicht mehr zur EU gehört. Und sie bieten jetzt tatsächlich schon an, wenn irgendwo ein Konzert ist, dass sie den Leuten Pfund gegen Euro tauschen zu einem super günstigen Kurs. Nachdem The Emerald Dawn gespielt hatte, war der Abend natürlich noch nicht zu Ende. Es gab noch eine Band aus den USA, nämlich Discipline. Das war so für den Veranstalter, glaube ich, die Band, die er am meisten da gehypt hat. Ich fand's ja durchschnittlich, also gehen wir jetzt einfach mal drüber hinweg. Es gibt so viel progressiven Rock, der sich einer anhört wie der andere. Und ich habe es bis zum Ende durchgehalten, bin auch nass geworden. Es hat auch an dem Tag wieder geregnet, aber es war nicht so, dass ich sage, ach, ja, muss ich nochmal hören. Der letzte Tag des Festivals begann mit einer Band aus Lyon, Ottlieb. Also ja, progressive Rockmusik, wie man sie eigentlich überall kennt. Also auch nichts Besonderes, aber eine tolle Bühnenshow dazu. Und es war ein bisschen schade, dass diese Band quasi am Nachmittag aufgetreten ist. Das war, glaube ich, 17.30 Uhr, als das da losging. Und ja, da hätte eigentlich eher so ein bisschen Dunkelheit gepasst, dann wäre das besser rübergekommen. Danach spielte eine Band aus Kanada, die hießen Half Past Four. Ich habe immer gesagt halb fünf und die fanden kein Ende. Die hatten irgendwie nichts Neues so an Musik und jeder Song hörte sich mehr oder weniger gleich an. Und sie wurden einfach nicht fertig. Und das war wirklich schade, weil danach, da kam eine Band aus Deutschland, aus Köln, nämlich Smoke Master. Und Smoke Master, die haben ja ein Album veröffentlicht Anfang des Jahres, nachdem sie gerade den Sänger verloren hatten. Da hat also dann ein Interimssänger die ganzen Tracks mit eingesungen und nachdem das fertig war, ist auch der wieder verschwunden. Die hatten jetzt also jemand ganz Neues dabei. Und ich hätte nicht erwartet, dass das eine dermaßen geniale Diese Band, die hat da die

gibt. Also ja, wenn das mit Smoke Master so weitergeht und das jetzt nicht nur so ein Zufallstreffer aufgrund der, ja, weiß ich, des Karmas, des Wetters, der Bühne, des Wassers war, hey, also da ist ein neuer Stern aufgegangen, muss ich wirklich sagen. Und da habe ich jetzt natürlich auch zwei Songs mitgebracht. Einen von einem etwas älteren Album, der heißt Ear of the Universe, und dann eine Live-Aufnahme des Songs, den sie kurz vor der Zugabe gespielt haben. Und damit sage ich dann auch Tschüss. Macht's gut, bis zum nächsten Mal, euer Olaf Grundmann.

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